0: 全球能源价格上涨也给德国民众的生活带来不小的冲击。在取暖季即将到来之时，当地居民正面临采暖成本大涨的困扰。
1: 在德国首都柏林，当地居民赛德勒正在为当季的采暖燃油价格大幅上涨而犯愁。
2: Also ich habe jetzt 3000 Liter bestellt, und der Liter, die 100 Liter lagen jetzt ohne